0: denke, kann ich's eigentlich kaum erwarten.
1: Mit der Reggae-Dancehall-Gruppe Seed, der auch Peter Fox angehörte. Ein eher widerwilliger Popstar, wenn Sie mich fragen. Ein bisschen ein Popstar tegen wil en dank eigenlijk, die Peter Fox. Maar wel een hele grote hit hier in Nederland en nog steeds populair. Verschijnt vaak op verzoeklijstjes, House am See. Dit is ABBA met Fernando.